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das Statistische Bundesamt mitteilt, ist jeder vierte Todesfall in Deutschland nicht natürlich. Circa 17.000 Menschen sterben jährlich an ärztlichen Behandlungsfehlern. 54.000 bei Verkehrsunfällen.

50.000 Menschen sterben jährlich an Nebenwirkungen von Medikamenten. 140.000 durch die Folgen des Rauchens. 6.200 bei Unfällen zu Hause. Jährlich werden in Deutschland 87.